Also nochmal die Bitte, weil die saure Gurkenzeit kommt, könnt ihr ruhig nach Lust und Laune euch Platten wünschen, vielleicht sogar schicken, was weiß ich, die ich dann hier in der Funky Time Sendung spiele. Schreibt bitte speziell an mich, das heißt also RTI Funky Time Charlie Prince, Postfach in B 4680 Gemmenich. Und die Platte, in die ich gerade reingequatscht habe, die war von der Gruppe Starpoint. Von ihrer LP Sensational hörten wir das Stück Another Night.

und jetzt kommt als letzte Platte etwas von Rick James und seinem Album Freak Flag. Save it for me. Ich hoffe, ihr reserviert nächste Woche auch wieder den Montagabend für mich. Bis dahin sage ich Tschüss, Bye-bye, alles Gute, Charlie Prince.

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1: Ich war ja so neidisch auf Michelle, dass sie so einen super Jingle hat. Jetzt habe ich auch eins.

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1: Was habe ich nicht wieder für schöne Platten für euch für diese Partyline zusammengekramt? Die erste ist zum Beispiel von der Gruppe The Breakout Crew mit einem schönen Rap. Der Titel heißt genauso wie ein Titel von der Gruppe Matt Bianco, nämlich Matt's Mood. Aber was ich über diese Gruppe weiß, nämlich The Breakout Crew, ist nur, dass man sich scheinbar über die Schreibweise streitet und dass sie eine Wahnsinnsmusik machen. Also gute Unterhaltung damit.

Die Commodores haben zwei Leute verloren, nämlich Thomas McClary und Lionel Richie. Das merkt man irgendwie auch in der Musik, die ist für mein Befinden nicht mehr so gut wie früher. Aber hört es euch selbst an, hier ist Night Shift, ihr neuester Hit.

Eins steht fest, ich habe noch nie französische Hits in meiner Partyline-Ausgabe gespielt. Deswegen fange ich heute mal damit an. Als Beispiel ein Stück von Axel Bauer, dessen aktuelle Scheibe heißt zwar Fantasme, ich finde aber die vorige besser und die heißt Cargo. Viel Spaß! Hier ist die Maxi-Version übrigens.

Sind sie nicht geil, die Mädels? Der Musikmarkt schreibt über Axel Bauer, er wäre zur Avantgarde der Disco-Musik zu rechnen. Kann man glauben, ne? Auf jeden Fall eine Wahnsinnsscheibe. Nicht nur wegen der Mädels.

sie hat immer noch eine Wahnsinnsstimme, nicht wahr? Das war Diana Ross mit Missing You. Diana Ross behauptet, dieses Lied wäre auch in Erinnerung an Marvin Gaye. Ich glaub's ihr nicht so recht, aber was soll's. Hauptsache, es klingt gut.

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The Sound of the Future, davon handelt auch dieses Lied von Prince, eine Wiederveröffentlichung aus dem Jahre 1982. 1999 wird es Radio Victoria leider nicht mehr geben, aber sicherlich solche starken Lieder wie dieses von Prince. Gute Unterhaltung.

Bleiben wir gleich bei den Prinzen, bleiben wir gleich bei 1982. Jetzt geht die Post ab mit bestem Street Funk. Prince Charles and the City Beat Band mit I'm a Fool for Love.

Prinz Charles stammt aus Boston und ist so alt wie ich, nämlich 25. Mit seiner Gruppe City Beat Band sang er I'm a Fool for Love.

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1: Und eben der spielt euch jetzt den Dance Mix von Susudio von Phil Collins. Von seinem Album No Jackets Required. Und wer glaubt, Susudio wäre italienisch und hieße auf Deutsch: Hallo, du süßes Mädchen, ich will dich mal kurz aufreißen, der irrt sich gewaltig. Susudio ist nichts anderes als ein Mädchenname.

Ich kann euch auch verraten, warum die Platte wieder so gut geworden ist. Es waren nämlich wieder die Phoenix Horns mit von der Partie. Das ist die Horn-Section, die auch für Earth, Wind and Fire gearbeitet hat und jetzt unter Phil Collins mitmacht. Dieses Werk von ihm hieß Su Su Studio.

0: Und da muss ich ihn leider schon wieder reinquatschen, weil die Sendezeit zu Ende ist. Ich bedanke mich für euer Zuhören. Meine Adresse, falls ihr mir schreiben wollt, ist Jens Hofstadt, Postfach 10-0812 in 4330 Mülheim an der Ruhr 1 in der Bundesrepublik Deutschland. Meine nächste Sendung könnt ihr auf 7295 bei Radio Victoria am 20. April 1985 hören. Bis dahin, tschüss. Und seid auch dann wieder mit dabei, damit ihr auch dann wieder sagen könnt:
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0: Jetzt muss er dafür büßen, dieser freche Kerl, dass er nicht ein bisschen Intro auf seiner Maxi hat, dass ich mich hätte wenigstens vorstellen können und euch begrüßen können anständig. Mein Name ist jedenfalls Charlie Prince und ihr hört Starfleet Radio. Und ich hoffe, ihr bleibt auch weiterhin uns treu, weil jetzt kommt zum Beispiel ein Typ, der ein bisschen Ärger hatte mit seiner Truppe wegen antisemitischer Äußerungen. Hier ist Professor Griff und Rap Terrorist.
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habt das nicht gewusst? Die Gruppe, wo er rausgeflogen ist, war nämlich Public Enemy. Und das auch nur, weil er sich nicht öffentlich entschuldigen wollte. Jetzt kommt ganz was anderes. Nämlich ein Hit von Mantronix. Take Your Time. Aufgebaut auf Paid in Full von Eric B. und Rakim. Und ein bisschen funky Drummer Sounds sind auch dabei. Das ist die Maxi.

Das war der Beat You Down Mix von Mantronics featuring One Dress und Take Your Time. Und wenn ihr euch wundert, dass es noch nicht so hart abgeht, dann wartet noch ein bisschen, weil hier ist nämlich...

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herrlich abgedrehtes Zeug, was wir da hören von Queen Latifah und kräftige Unterstützung von irgendwelchen Mickey-Maus-Stimmen. Und hier geht's weiter mit der U-Crew, eine Band aus den USA, die nicht nur Rap, sondern auch Swingbeat liefert. Hier liefern sie Rap mit Drug That Shit.

Falls ihr die Platte kaufen wollt, hier von der Yuku, Rock That Shit, müsst ihr lange suchen, weil das ist nämlich die B-Seite der If You Were Mine Maxi, aber eine Wahnsinnsplatte, viel besser als die A-Seite. Und jetzt kommt Ice MC. Schreit alle mit. Scream!

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0: Das war die Gruppe Above the Law von ihrer EP Living Like Hustlers. Entdeckt wurden sie vom Produzenten von NWA, das heißt Niggas with Attitude, nicht wie ich es letztens sagte, Niggas without Attitude. Und man kann sie so circa als die EPMD der West Coast bezeichnen.
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9: Und hier haben wir ein bisschen Delicious Vinyl, nämlich Mr. Tone Lock. Er samplet ein bisschen Tom Browns Funkin' for Jamaica. Hier singt er I Got It Going On.

0: Und jetzt kommt eine ganz geniale Platte, da heißt es nur noch hinhören, weil es ist Public Enemy mit einem visionären Zwischenfall einer ebenso visionären Rundfunkstation mit einer wahrhaft teuflischen Frequenz. Und das Ganze heißt Incident at 66.6.
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So, kennt ihr den Typen nicht mehr? Naja, dann müsst ihr euch die Platte Walking with a Panther kaufen. Das ist seine neueste LP. Und der Herr hieß Mr. LL Cool J. Und jetzt kommen die genialen Chimes mit einem etwas kommerzielleren Stückchen I Still Haven't Found What I'm Looking For.

so eine schöne Platte. Gehört eigentlich an einen Sonntagmittag, aber es bleibt die einzig ruhige Scheibe. Das waren die Chimes mit ihrem neuesten Hit I still haven't found what I'm looking for. Und das Ganze immer noch auf

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1: Ja, ein bisschen Anlaufpause brauchen sie wohl. Aber dafür gehen wir jetzt Back to the Roots mit dem Criminal Element Orchestra. Put the needle to the record. Funk, wie er sein muss.

0: Jody Watley und Prince mussten beim Sample dran glauben. Das war jedenfalls das Criminal Element Orchestra. Bleiben wir direkt bei schönen Sachen, nämlich bei der neuen Mark D CD und Get a Hold of Yourself.
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Und hier geht's weiter, die zweite Stunde der Charlie Prince Show mit Slick Rick und einem Lied, das ich ausdrücklich Miss Polly Flint widmen möchte. Es heißt nämlich Teenage Love.

0: Ich glaube, ich hätte sogar Mrs. Polly Flint sagen müssen. Auf jeden Fall war das Mr. Slickwick, der früher mit Dougie Fresh zusammengerappt hat. Mit Teenage Love. Und jetzt kommt eine Bande, die ich in der letzten Sendung vorgestellt habe. Nämlich eine Gangstertruppe namens Booyah Tribe. Und hier spiele ich Psycho Funk.
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Jawohl, und jetzt kommt Instrumentalmusik, weil ich euch nämlich jetzt wieder eine Gruppe vorstelle. Ich bin jetzt auf diese Truppe gestoßen. Sie heißt A Tribe Called Quest. Und das Instrumental, was ihr im Hintergrund hört, ist von Eric B. und Rakim und heißt Chinese Arithmetic. Herrlich verrückt, auch ziemlich alt, aber nett.

0: Ihr hört immer noch Starfleet Radio mit der Charlie Prince Show. Bereits die zweite Stunde hat begonnen in dieser Show. Deswegen stelle ich euch jetzt A Tribe Called Quest vor. Die Jungle Brothers nennen sie ihr erstes Kind und machten mit ihnen zusammen bereits eine Europa-Tournee, zum Beispiel zwei fantastische Auftritte in Holland. Die Samples ihres Debütalbums stammen auffallenderweise meistens aus dem Jazz, was man bisher nur selten zu hören bekam, zum Beispiel bei der Gruppe Stetsasonic. Die vier Jungs von A Tribe Called Quest nennen ihre Musik deswegen auch Modern Jazz, obwohl das Durchschnittsalter der vier erst bei 19 Jahren liegt, haben sie schon verschärfte Jazz-Erfahrung. Es sind alles waschechte B-Boys aus New York und zusammen mit den Jungle Brothers und De La Soul bilden sie eine Art Familie namens The Native Tunks und arbeiten oft zusammen. Man kennt sich schon seit Kindeszeiten an und wurde mit Rap und Hip-Hop groß, aber wie gesagt offensichtlich auch mit Jazz. A Tribe Called Quest legt allerdings Wert auf die Feststellung, dass sie ihre Stücke selbst schreiben, aussuchen und aufnehmen. Und da es ihnen weniger um Geld geht, hauen sie auch sehr, sehr viele Samples rein. Sie verzichten lieber auf ihre Gage, als dass sie irgendein Sample rausnehmen, den sie sich für die Platte vorgenommen haben. Sehr lobenswert. Genauso lobenswert wie die Tatsache, dass sie nicht jeden modernen Quatsch mitmachen. Zum Beispiel, wenn die Leute mit African Symbols rumlaufen, tun sie das nicht. Ich spiele von A Tribe Called Quest zwei Stücke, nämlich ein fantastisches Liebesliedchen namens Bonita Applebaum. Das dauert ungefähr 4 Minuten. Und direkt anschließend, auch von CD wie das erste, Go Ahead in the Rain. Da sind sehr schöne Samples von Slaves legendären Hit Slide und Son of Slide drin. Viel Spaß jetzt mit A Tribe Called Quest.
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Ein wunderschönes Stückchen über den Regen und wie man sich trotzdem aufrecht hält von A Tribe Called Quest. Samples von Slide, von Slave aus dem Jahr 1977. Und ihr hört immer noch Starfleet Radio.

Und natürlich muss ich jetzt mit den Jungle Brothers weitermachen, nachdem ich sie eben schon bei dem A Tribe Called Quest Darstellung vorgestellt habe. Wir spielen jetzt You Make Me Sweat. Und ich hoffe, das Stück gefällt euch genauso gut wie mir.

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1: Recht hatte der gute Mann. Hier ist wieder RTN mit der Charlie Prince Show. Bestens auf UKW zu empfangen im Großraum Bremen. Und ich habe wieder beste Platten auch aufliegen. Zum Beispiel eine brandneue Scheibe von Slick Rick. Und Moni Love. Und dazwischen ganz viele Oldies und Goldies, also bleibt ein Empfänger. Es wird spaßig heute. Zum Beispiel mit der nächsten Platte. Und die ist aus dem Jahre 1990.
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1: und kommt von der inzwischen sehr bekannten Gruppe Beats International, die damit eigentlich ihren ersten Hit hatten. Hier ist die Maxi-Version von Dub Be Good To Me, Beats International auf RTN in der Charlie Prince Show.

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Und dass Eierköpfe auch singen können, das beweist uns der nächste Interpret. Das ist nämlich XL Singleton mit einer ganz fantastischen Sommerplatte. Die hier im Extended Mix aufliegt. Und da heißt Tequila Rap Wise.

Das Einzige, was mich an der Scheibe ein bisschen stört, ist, dass die Horn-Section durch den Computer ersetzt wurde, nämlich durch die Sampling-Machine. Die nächste Platte ist aber viel besser. Da sind sämtliche Instrumente echt und das Ganze kommt aus dem Jahr 1977, ist von der legendären Gruppe Confunction und heißt Fun, Fun, Fun.

Soweit also dieser super Oldie. Und während ich mich meiner Almdudler-Flasche, das ist eine Kräuterlimonade von den Alpen, zuwende, könnt ihr euch an der nächsten Platte erfreuen. Das ist die versprochene neue Scheibe von Slick Rick und die heißt Behind Bars und läuft hier im Damm Ditty.

Und den Hit kennt ihr bestimmt. Das ist die Maxi-Version von Everybody's Feel Free to Feel Good von Wozzella.

Und jetzt geht's hier weiter mit einer etwas romantischeren Platte. Hier ist nämlich eine Scheibe aus 10 Jahren 1980 von einer berühmten fünfköpfigen Gruppe namens The Whispers, die derzeit an einem Comeback arbeiten. Hoffen wir, dass es klappt. Hier ist ein Hit von ihnen, der mir am besten gefällt. In der letzten Sendung hatte ich ja schon mal einen, aber hier ist ein etwas rhythmischer namens My Girl. The Whispers auf RTN in der Charlie Prince Show.

Ich gerate immer in Verzückung, wenn ich diese Scheibe höre. Sie gefällt mir total gut, auch wenn das Original scheinbar von den Temptations ist. Das hier war die Whispers-Version von My Girl und es zuckt mir in den Beinen. Und ich kann nur fragen, ist die Platte schön oder ist sie vielleicht schön oder einfach nur schön? Aber machen wir romantisch weiter mit einem ebenso wohlbekannten Hit. Und der kommt von der Gruppe Heatwave und nennt sich Boogie Nights.

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1: Und jetzt wird's nochmal heftig. Die Platte knistert ein bisschen, aber sie ist geil. De La Soul mit Say No Go in der Remix Radio Version.

genug gehüpft. Jetzt wird getanzt. Den Hit kanntet ihr mit Sicherheit. Das war House of Pain mit Jump Around. Und hier geht's weiter mit einer Gruppe, die vom RTL-Fernsehen reichlich bekannt ist. DJ Jazzy Jeff und Fresh Prince. Mit ihrer Version von Ring My Bell. Noch gut bekannt von Anita Ward.

0: Soweit DJ Jesse Jeff and the Fresh Prince mit Ring My Bell. Schreibt uns doch mal, wie euch diese Show gefällt. Unsere Adresse ist RTN, Postfach 220342 in 42373 Wuppertal. Und jetzt geht's etwas trauriger weiter. Eine bittere Lebensgeschichte eines Franzosen. Ich hoffe, ihr könnt Französisch. Hier ist MC Solar, ein französischer Rapper mit Armand est mort.
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0: Ich hoffe, ihr habt alles gut verstanden, was er da auf Französisch gesungen hat. Es ist wirklich ein ergreifender Text. Aber damit nicht länger Trauer aufkommt, machen wir jetzt etwas flotter weiter.
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0: Und zwar mit Heavy D and the Boys. Is it good to

Auch wenn einiges nicht ganz so geklappt hat, wie ich es mir gewünscht hätte, hoffe ich doch, dass die Show auch für euch gut war. Zum Beispiel mit diesem Lied hier, Heavy D's and the Boys, mit Is It Good To You im Maximix. Und ich mache jetzt Schluss mit einer ganz sensationellen Platte. Und die kommt von einer nagelneuen Rapgruppe aus der Schweiz. Die Gruppe heißt Sans Unique und das Stück heißt Chromatik. Ich sage Tschüss für diesmal und wünsche euch noch viel Spaß mit dieser Schweizer Rapgruppe. Hier ist Sans Unique mit Chromatik.

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Und Change of Heart ist auch der Titel dieses Evergreens. Und ich habe auch einen weiteren Evergreen, nämlich sogar einen spanischen im Programm. Also herzlich willkommen zur neuen Charlie Prince Show mit vielen asiatischen Songs, aber auch mit vielen anderen Erdteilen vertreten, aus denen ihr die Musik noch nicht gehört habt. Zum Beispiel die nächste, die ich zwar in der letzten Sendung schon gespielt habe, aber die in der letzten Sendung etwas unterging. Das ist nämlich Literature mit Big G. Und damit vergreift er sich an einem Hitomi Toyama-Song Sexy Robot. Der Interpret heißt eigentlich Albert Sarinara und ist Future-Funk-Produzent aus San Diego in Kalifornien. Hier ist er also, Literature mit Big G.

durfte keine Ansage, denn das war ein Evergreen. Wer das nicht kennt, der hat den Pop verpennt. Natürlich, da geht's trotzdem noch an. Das ist Tyron Brunson mit Wiz Murphy in einer überraschend langen Version. Satte 6 Minuten von Epic Records in der Charlie Prince Show. Und genau die gibt's auch auf Kurzwelle, wie auch auf einem Dutzend Internetradios. Also schaut euch mal die Homepage an, radiojoystick.de oder das Stichwort Charlie Prince Show. Wir machen weiter mit Monikea Robertson. Die ist in Pasadena aufgewachsen, wo sie bereits mit 15 Jahren ihre Sangeskünste unter Beweis stellte. Nach der Veröffentlichung ihres Debütalbums im Jahr 2011 tat sich Monikea mit dem Produzenten XL Middleton zusammen, den ich auch schon gespielt habe. Ich aber konzentriere mich auf die Instrumentalversion ihres Hits Red Light.

Und da tat sich doch tatsächlich eine Sache auf, die leider nur die Internet- oder Kopfhörer hören können. Im Hintergrund klang es nämlich so ein bisschen, als hätte da jemand Tischtennis gespielt, während dieses Instrumental aufgenommen wurde. Naja, das war auf jeden Fall das Instrumental von Monica Robertson, Red Light. Und wir kommen zur Gap Band. Die startet im Gegensatz zur Deutschen Bahn immer pünktlich ihren Party Train. Hier ist er.

bevor wir zu den Malta-Infos kommen, wie üblich, habe ich diesmal noch ein entspanntes Stück von Next Access. Hier ist Backfire. Nicht so blutig, wie es klingt.

Malta Public Transport betreibt den Busverkehr im Rahmen eines Public Service Vertrags zusammen mit Transport Malta, das für die Planung des Streckennetzes zuständig ist. Ein kürzlich im Malta Independent veröffentlichter Artikel beschrieb die Überfüllung von Bussen als ein regelmäßiges Problem mit langen Wartezeiten, verspäteten Bussen und voll besetzten Fahrzeugen, die an Haltestellen einfach vorbeifuhren. Verkehrsminister Chris Bonnet sagte, er habe den Geschäftsführer von Transport Malta gebeten, die Durchführung der Inspektion zu überprüfen und sich in direktem Kontakt mit Fahrgästen ein klares Bild von den Verkehrsbedingungen zu verschaffen. In ihrer Antwort an The Malta Independent verwies Malta Public Transport auf die steigenden Zahlen der planmäßigen Busfahrten. Maltas Busse beförderten nämlich schon 2024 mit 75,8 Millionen Fahrgästen einen Rekordwert und die Fahrgastzahlen steigen weiter.

588.254 geschätzt. Ich sag's nochmal, 588.254. Laut einer Eurostat-Studie entfielen im Jahr 2025 21,9% aller Übernachtungen in touristischen Unterkünften auf Juli und August, die beiden besucherstärksten Monate des Jahres. Maltas Tourismus ist statistisch gesehen am wenigsten saisonabhängig, obwohl Malta traditionell ein Sommerreiseziel ist, aber den Leuten wird es jetzt wahrscheinlich zu heiß. Aber was unternimmt Malta, um künftigen Übertourismus zu verhindern? Die Malta Tourism Authority arbeitet mit dem Kreuzfahrthafen von Valletta zusammen, um die Ankunftszeiten der Kreuzfahrtschiffe im Grand Harbour zu staffeln. Die MTA stellt zudem auch mit Branchenvertretern sicher, dass nicht alle Kreuzfahrtausflüge in Valletta beginnen. So soll vermieden werden, dass Tausende gleichzeitig in die Hauptstadt strömen. Allerdings sind bei der Organisation des Tourismusbetriebs und des lokalen Verkehrs sowie bei der Aufstellung von Tischen und Stühlen in Restaurants auf Gehwegen oder Straßen weiterhin Verbesserungen möglich. Ich frage mich nämlich manchmal, wie Krankenwagen oder Ärzte an die Patienten kommen sollen.

In den St. Anton Gardens haben Konservierungs-, Instandhaltungs- und Restaurierungsarbeiten begonnen. Mit einer Investition von mehr als 3 Millionen Euro soll einer der renommiertesten Gärten Maltas erhalten werden. Die St. Anton Gärten gehören zu den historisch und kulturell bedeutendsten Grünanlagen und bieten gleichzeitig weiterhin ein hochwertiges Erlebnis für Tausende von Besuchern jedes Jahr. Im 17. Jahrhundert wurden die Gärten um den St. Anton Palast angelegt. Die Gärten sind berühmt für ihre Sammlung alter Bäume, Zierpflanzen, Denkmäler und architektonischer Merkmale. Das kann ich bestätigen. Die Maßnahmen umfassen das sorgfältige Entfernen und Ersetzen bestehender Pflastersteine, die jeweils einzeln geprüft werden. Gut erhaltene Steine werden nämlich nummeriert, aufbewahrt und wiederverwendet, um die historische Authentizität der Gärten so weit wie möglich zu bewahren. Das sensible Gelände ist als Denkmal der Kategorie 1 eingestuft und ich kann es als Ziel nur empfehlen. Es ist ein ganz toller Ort.

Und wir machen jetzt erstmal mit Isa Mar und Compañía weiter. Das war eine spanische Pop- und Dance-Band, die Ende der 80er und Anfang der 90er Jahre aktiv war. Hier sind sie mit Amor Suave von Blanco y Negro Records.

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1: Ich hoffe doch sehr stark, dass ihr die Platte genauso geil findet wie ich. Die Truppe gibt's leider nicht mehr, aber das waren typische Sounds der 80er hier in der Charlie Prince Show. Das war nämlich Isamar und Compagnia mit Amour Suave von Blanco y Negro Records passenderweise. Und jetzt geht es weiter mit dem zweiten Teil der Malta Infos.

Baby Portable Player Sounds von Pizzicato 5. Aber wir kommen nach Birkirkara. Die Polizeistation Birkirkara ist nicht nur eine lokale Polizeistation. Die Polizei selbst führt sie nämlich als Bezirkspolizeistation. Damit ist sie eine der wichtigsten Polizeistationen Maltas. Sie ist der Hauptsitz der 9. Polizeibezirke, zu dem Birkirkara, Ata, Nashar, Balzan, Lija, Iklin und Gagur gehören. Auf der offiziellen Webseite der Polizei wird derzeit nur Birkirkara als zuständige Polizeistation für diesen Bezirk aufgeführt, während Nashar als zweite Polizeistation für einen Bezirk mit über 70.000 Einwohnern genannt wird. Birkirkara allein hat rund 30.000 Einwohner. Nun tauchten Berichte auf, wonach das Gebäude der Polizeistation in eine Unterkunft für touristische Zwecke umgewandelt werden soll. Die Nationale Partei sieht dies als Problem, zumal der Fall kein Einzelfall ist. Im Januar 2025 hatten mindestens 26 Ortschaften keine eigene funktionsfähige Polizeistation, darunter größere Orte wie Emsida, Melia, Sweki und Sebuk. Mehr als ein Jahr später ist auf der offiziellen Webseite der Polizei immer noch keine Polizeistation in Emsida aufgeführt. Stattdessen werden die Polizeistationen des Bezirks Lima und Gilda als zuständige Stationen für dieses Gebiet genannt. Also ist auch bei der Polizei und bei den Behörden einiges aufzuräumen.

Und zum Abschluss der Malta-Infos eine traurige Nachricht. Der Cartoonist, Kinderbuchautor und Akademiker Georges Malia ist im Alter von 68 Jahren gestorben. Georges Malia hinterlässt ein jahrzehntelanges Vermächtnis in den Bereichen Bildung, Illustration, Verlagswesen und Medien. Malia war Professor an der Universität Malta und leitete dort die Abteilung für Medien und Kommunikation. Viele Jahre lang unterrichtete und betreute er Tausende von Studenten. Malia wurde in Corni geboren und erhielt seine Ausbildung am Lyzeum, der Oberschule und der Universität Michigan, wo er 1979 einen Bachelor of Arts in Anglistik und 1994 einen Master of Arts in Kommunikationswissenschaften erwarb. Er besitzt außerdem einen Doktortitel in Instructional Technology von der Universität Sheffield in Großbritannien. Ab 1996 lernte er Kommunikationswissenschaften am Center for Communication Technology der Universität Manchester. Malia begann 1977 seine Karriere als Kurzgeschichtenschreiber beim BBC World Service und startete 1978 eine Sendung mit literarischen Analysen für das Radio. Er startete einen Comic-Strip und begann Cartoons zu veröffentlichen. Ab 1993 zeichnete er den beliebten satirischen Comic-Strip One Family in der Sunday Times. Er verewigte sich mit Kurzgeschichten, Comics, Abenteuergeschichten sowie einer Reihe von wissenschaftlichen Artikeln in Fachzeitschriften. Als Schriftsteller erforschte Malia die prosaischen Möglichkeiten des idiomatischen Maltesischen. Als Illustrator verband er Freihandzeichnungen mit computergenerierten Grafiken. Ein sehr aktuelles Thema. Kurz vor seinem Tod sprach er über den zunehmenden Einsatz künstlicher Intelligenz im Verlagswesen und die damit verbundenen Herausforderungen für Illustratoren. Und das macht es wert, an den Cartoonisten, Kinderbuchautoren und Akademiker Georges Malia zu erinnern.

Also inzwischen kann man die Night Tempo Produktion schon am Rhythmus erkennen. Das war Night Tempo mit Night Cruising. Aber ich habe noch Malta Infos nachzureichen. Der britische Guardian hatte nämlich am 10. August 2026 einen ausgiebigen Artikel über die maltesische Filmwirtschaft veröffentlicht. In

herrliche Sounds hier aus Großbritannien. Das war Louis Shay Jankel und der ist besser bekannt unter Shift K3Y und er ist DJ, Musikproduzent und Songwriter aus London. Hier war sein Stück On My Mind im Extended Mix.

Und das war auch gleichzeitig der Titel dieser Coverversion, die Esther Phillips unvergesslich gemacht hat. Esther Phillips war das mit What a Difference a Day Makes. Und wir kommen leider schon zur letzten Platte dieser Show. Und die ist ein Knaller. Die stammt nämlich von Strawberry Station und heißt Looking for My Girl. Ich sage danke fürs Zuhören. Tschüss, bye bye, euer Charlie Friends.

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Hallo, hier ist Radio Joystick mit Charlie Prince am Mikrofon und das war Janet Jackson, die Bruder von Michael, die im langsamen Rang abläuft mit ihrer neuesten Auskopplung ihres Albums The Velvet Rope. Und zwar schon die vierte Auskopplung und wir machen weiter etwas gitarrenlastiger mit Garbage.

Diese Schweine von Garbage haben ja zugegeben, dass sie nur Geld machen wollen mit ihrer Popmusik. Die Herren, die jetzt auf dem Plattenteller liegen, wollen das bestimmt auch, aber mit sehr mexikanisch angehauchter Musik. Hier sind die Delinquent Habits mit Tres Delinquentes bei Radio Joystick und Charlie Brents. Gute Unterhaltung.

In der Tat, Charlie Prince am Mikrofon hier bei Radio Joystick. Milch trinkend und nervös mit den Knien zitternd. Und mit einer affengeilen Scheibe auf dem Plattenteller. Die stammt von den Sofasurfers, klingt wie eine uralte Krimi-Musik und heißt The Plan.

Diesmal gibt's bei Radio Joystick auch interessante News. Zum Beispiel über eine interessante holländische Station, die inzwischen auf die Veronica-Frequenz der Mittelwelle gerutscht ist, nämlich Quality Radio. Infos über eine interessante Band, nämlich Jurassic 5. Und enttäuschende Nachrichten über meine Relay-Anfragen bei etwas finanzkräftigeren Relay-Anbietern. Wenn ihr schreiben wollt, Radio Joystick hat die Anschrift Postfach 10812 in 45408 Mülheim an der Ruhr. Oder aber der längere Weg, aber dafür billiger, weil ihr Pakete an andere Free-Radio-Stationen dazupacken könnt. Das Postfach 2203 42 in 42373 Wuppertal. Schreibt fleißig, aber bitte nur mit Rückbordung. Die Station, von der ich jetzt erzählen will, hätte auch immer gerne Rückporto. Ein mega interessanter Fall, der auch für Deutschland Schule machen sollte. Nämlich Quality Radio in Holland und Umgebung auf 1224 kHz zu hören. Die ehemalige Veronica-Seesenderfrequenz sozusagen. Quality Radio ist nicht einfach eine weitere Radiostation in Holland. Nein, nein. Quality Radio will viel gute Musik, aber auch andere Töne zu Gehör bringen. Von Menschen und Vereinigungen, die sich für eine Welt einsetzen, in der die Menschen und ihre Umwelt wichtiger sind als Materie und Macht. Klingt hochgestochen, aber es scheint zu klappen. Darum berichtet Quality Radio über Themen wie Lebenseinstellung, Spiritualität, Entwicklungshilfe und Umweltbewusstsein. Hinzu kommt Musik. Musik, die bei vielen anderen Stationen vernachlässigt wird, weil die Hits den Vorrang bei ihnen haben. Q Radio lässt also auch in Sachen Musik andere Töne hören. Reggae zum Beispiel, Latin, Soul, Blues, afrikanische und südamerikanische Musik. Also Weltmusik oder besser Roots Music. Auch Q-Radio bringt stündliche Nachrichten, aber zu den sogenannten gewöhnlichen Nachrichten auch Neues über unbekanntere Aktivitäten, zum Beispiel in Regenwäldern. Wo andere Sender sich mit viel Werbung finanzieren, arbeitet Quality Radio mit ausgesuchten Sponsoren, die sich durch umweltbewusstes Handeln auszeichnen. So ist Q-Radio auch Mitglied des Social Venture Network Europe und unterstreicht damit seine Ideale. Die Sendungen werden übrigens unter anderem aus dem Bahnhof in Zutphen aus Bahnhofsanhängern, Zuganhängern gesendet. Passend für einen Sender, der in Bewegung bleiben will. Und weiter geht's mit Will Smith und seinem Sohn. Das Original gefällt mir zwar besser, aber ich spiele jetzt Will Smiths Version von Just the Two of Us hier auf Radio Joystick.

0: Leute. I'll be there.
1: Soweit also Will Smith mit einem Remake eines alten Bill Withers-Klassikers, nämlich Just the Two of Us, zusammen mit seinem Sohnemann im Studio entstanden. Ich muss noch eine Adresse nachreichen, nämlich die Adresse von Quality Radio. Das ist Q Radio, Postbüß, nämlich Postfach, 151 in NL-7200 AD in Zutphen in Gelderland, Holland. 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Und hier ist Gildo Horn. Da staunt ihr was. Bevor ihr alte Birmingham-Zeiten vergesst, kommt hier sein neuer Hit. Tanz den Horn. Das alles bei Radio Joystick.

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Das war In The Flash, der super Disco-Hit von Jurassic 5. Vom Mixing und Transforming auf den Technics-Plattenspielern durch die Hände von Cut Chemist und DJ Newmark zu den vier unverwechselbaren Stimmen und Rhyme-Flows von Charlie Tuna, Zakir, Akil und Mark 7. Jurassic 5 sind gekommen, um einen bleibenden Hip-Hop-Eindruck auf der Landkarte zu hinterlassen. Das Jurassic 5-Album stellt eindrucksvoll unter Beweis, dass sich die Richtung des heutigen Hip-Hop gewandelt hat und dass sich neue Styles entwickeln. Jurassic 5 gründeten sich übrigens, als sich Mitte 93 die beiden aus Los Angeles stammenden Formationen Rebels of Rhythm und Unity Comity zusammentaten, um das Good Life zu rocken, einer der besten Freestyle-Clubs der pulsierenden LA-Szene. Nachdem diese Mission erfüllt war, erschien die erste Single Unified Revelation mit Cuts genialem Lesson 4 auf der B-Seite und die beiden Gruppen wussten, dass sie aus gutem Grund zusammengekommen waren. Indem sie den starken Vibe, mit dem sie Partys rockten und Bewusstsein brachten, beibehielten, machten sie die kreative Kraft jedes einzelnen Mitglieds nutzbar und schufen eine solide Basis, von der sie ihre Musik ausbreiten. Und wie man hört, es ist eine Musik, die so richtig den Oldschool rüberbringt und sich auf dieses Sample-Gedöns und so weiter verzichtet. Durch ihre energetischen und abwechslungsreich in Szene gesetzten Live-Gigs wurden Jurassic 5 zu einem eingeschworenen Haufen und machten es immerhin bereits zum Support-Act für LL Cool J auf dessen letzter US-Tour. Hier sind nun Jurassic 5, um amtlich Songs zu machen, die sich die verschiedensten Soundgefüge aus den tausenden von DJs und Producern angehäuften Platten einverleiben und durch die Wanderung der MCs durch Breakdowns und raketenmäßigen Steigerungen erweitert werden. Mit Jurassic 5

von denen ich gleich noch ein sehr kurzes Stück spielen werde, habt ihr hier vier weise Väter, die buchstäblich über Hip-Hop That Don't Stop rhymen, und zwei perfektionistische Musikkonspirateure, die uns daran erinnern, dass Hip-Hop eine Collage aus jeder Art von Musik ist, die damals oder jemals das Licht der Welt erblickte. Und jetzt gönne ich euch ein bisschen George Clinton Instrumental, das ihr schon bereits von Radio Joystick Sendung kennt.

Für die, die es nicht gemerkt haben, hier nochmal eine numerische Unstimmigkeit bei der Band, die wir gleich noch ein Stückchen lang hören, nämlich Jurassic 5. Die bestehen nämlich eigentlich aus folgenden Personen: Cut Chemist, Charlie Tuna, benannt nach einem alten AFN-Hasen, Sakio, Mark 7, Akil und DJ Newmark. Das sind nach Adam Riese 6 Leute und nicht 5, aber was soll's, Hauptsache die Musik stimmt. Ob auch eurer Meinung nach die Musik gestimmt hat, das teilt ihr mir bitte mit. Und zwar an eines der Radio Joystick Postfächer. Entweder Radio Joystick Charlie Prince unter dem Postfach 10.08.12 in 45 408 Mülheim an der Ruhr. Oder aber die Prin Dropbox in Postfach 22 03 42 D-42 373 Wuppertal.

womit wir bei dem zweiten Lied von Jurassic 5 angelangt wären, nämlich der neuen Single-Auskopplung, kurz, aber rasant. Hier ist Jurassic 5 mit Jeju.

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3: Und jetzt wird's wieder Zeit für Gitarrenlastiges. Die Smashing Pumpkins mit ihrem aktuellen Hit Ever Adore.

Jetzt kommt was Lustiges. Nämlich Pizzicato 5 mit einem Instrumental und das heißt My Baby Portable Player Sound. Dieses Duo kommt übrigens aus Japan und macht grundsätzlich nur Spielzeug-Pop. Jetzt kommen die traurigen Nachrichten, zum Beispiel für alle Caroline-Fans. Radio Caroline, der uralte Seesender, ist back. Leider nur in Form von Bob Noakes in Utrecht, nachdem sie vorher in Gouda schon ein paar Kabelversuche gemacht haben. Machen Sie jetzt Utrechts Äther unsicher mit Musik für 30- bis 50-Jährige. Also Classic Rock bis hin zum Trip-Hop.

Das tut keinem weh, aber was mir wehgetan hat, ist, dass ich erstens auf die letzte Sendung von Radio Joystick kaum Hörerpost bekommen habe und dass ich auf meine Sendezeitanfrage, die ich zum Beispiel in England und Kuwait angebracht habe, keinerlei Antwort erhielt. Dafür habe ich mit der Deutschen Telekom telefoniert. Die betreibt ja Senderzeitvermietung in ihrer Sendestation in Jülich. Und dort wurde mir gesagt, wenn ich jeden Monat mindestens eine Stunde sende, kostet mich das 250 Deutsche Mark pro Stunde. Das Ganze dann für in Europa modernster Sendetechnik. Sogar in den USA habe ich angefragt, bei George Jacobs Associates oder wie immer der Laden heißt. Die handeln sogar mit Sendern, aber leider nicht mit mir. Schreibt mir auf jeden Fall eure Meinung zu dieser Sendung an eines der Radio Joystick Postfächer, die ich jetzt letztmalig für diese Sendung kundtue. Erstens, Radio Joystick Charlie Prince, Postfach 10.08.12 in 45408 Mülheim an der Ruhr. Oder aber die Pin Dropbox in Wuppertal, nämlich das Postfach 22.03.42 in 42373 Wuppertal. Und jetzt noch ein bisschen Pizzicato 5.

0: Da mir so wenig Leute auf die letzte Radio-Joystick-Sendung geschrieben habe, wiederhole ich jetzt, und das gebe ich offen zu, zwei der besten Platten, die ich da gespielt habe. In der Tat auch ein Opfer des Sommerlochs. Fangen wir an mit Bootsy Collins und Do the Freak.
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0: Was ich noch nachtragen ist, die muss, ist die Bitte, dass ihr bitte euren Briefen unbedingt doppeltes Rückporto beilegt und dass ich vorhin vor dem Instrument von Pizzicato 5 das Lied Unstoppable von Public Enemy gespielt habe. Ein Stück aus dem Film, zu dem sie den Soundtrack He Got Game gemacht haben. Und jetzt geht's weiter mit Gangstar.
1: That makes me know that we had the right idea in the beginning, and we just need to maintain our focus and elevate. We update our formulas. We have certain formulas, but we update them with the times and everything, you know. And so, you know, the rhyme style is elevated, the style of beats is elevated, but it's still Guru Premier, and there's always a message involved.

Und leider muss ich ihn jetzt reinlabern, die Sendezeit ist um. Eine Minute gibt's noch, aber ich sage schon mal tschüss, danke fürs Zuhören und bleibt am Ball, schreibt fleißig und seid herzlich gegrüßt von eurem Charlie Prinz von Radio Joystick.

Ja, das staunt ihr, was? Dies ist die erste von 4 30-Minuten-Shows, die über Radio 101 ausgestrahlt werden. Und Charlie Prinz ist wie gewöhnlich bei Radio Joystick am Mikrofon. Und wir beginnen mit The Concept und Mr. DJ, eine Maxi-Version.

Die Stelle ist gut zum Reinlabern. 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

0: ein wunderschönes Liedchen über Facelifting hier über Radio Joystick und Radio 101 von der Gruppe M2May und ihrer LP Theater of the Mind.
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0: Und das hier ist Scratching und Hobo von Malcolm McLaren. Ein weiteres Evergreen in dieser Sendung. Barfolle Girls aus dem Jahr 1982.

Und das ist die Gruppe Change mit einem 7-Minuten-Liedchen. Und weil es so lang ist, ist es auch gleich schon das vorletzte Liedchen in dieser Show. Es heißt Change of Heart. Bester Disco-Sound hier auf Radio Joystick.

Noch nicht mal ausspielen kann ich die Commodores. Denn die Sendung ist jetzt leider zu Ende. Nicht vergessen, das war nur die erste von vier 30-Minuten-Shows. Und wer für alle vier schreibt, der bekommt ein Geschenk. Und unsere Adresse ist Postfach 220342 in 5600 Wuppertal 22 in der Bundesrepublik Deutschland. Und damit tschüss, bye bye, sagt euer Charlie Prince.

Plötzlich und unerwartet taucht sie auf. Die zweite 30-Minuten-Show von Radio Joystick hier auf den Frequenzen von Radio 101. Mit Charlie Prince am Mikrofon. 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Und jetzt beginnen wir sehr funky mit den Charades und Gimme the Funk.

Gimme the Funk. Ihr wisst ja, Radio Joystick tut das auch auf anderen Frequenzen mit 2-Stunden-Sendung. Aber dies hier ist die zweite 30-Minuten-Sendung über die Frequenzen von Radio 101. Und wir hörten die Charades aus dem Jahr 1983 von Maxi Single. Und jetzt geht's direkt weiter mit den Commodores. Falsch, mit Cool and the Gang. Sie singen über die Ferien, egal ob welche sind. Und das Ganze stammt von ihrer LP Forever. Hier sind Cool and the Gang mit Holiday.

0: Jetzt sag es lieber nochmal richtig. Das war Kool & The Gang mit Holiday.
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0: Und weiter geht's mit einem Weekend-Mix, der dauert über 7 Minuten. Aber es ist eine wahnsinnig tolle Fassung. So richtig schön was zum Mittanzen. Hier ist Princess mit Tell Me Tomorrow.

siebeneinhalb Minuten beste Disco-Musik von Princess und ihrer Maxi-Single Tell Me Tomorrow. Und da ich es heute irgendwie mit den Maxis habe, machen wir mit einer Maxi weiter. Sie ist von Wolfmann und heißt Bimbo Club Party.

das ist dummerweise schon das letzte Liedchen in dieser Show. Es stammt von Al Jarreau und erinnert mich immer an Paris, wo ich es zum ersten Mal gehört habe. Let's Pretend.

0: Und mit dem Ausspielen klappt's schon wieder nicht. Es tut mir leid. Die Show ist leider wieder zu Ende. Ich sag nochmal die Adresse. Es ist Radio Joystick, Postfach 22 03 42 in 5600 Wuppertal 22 in der BRD. Legt bitte Rückporto bei, aber schreibt kräftig. Das war die Radio Joystick Show über Radio 101. Ich sage tschüss, bis zum nächsten Mal. Euer Charlie Prince.
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Herzlich willkommen zu einer neuen Charlie Prince Show. Dies ist eine ganz besondere Charlie Prince Show, denn sie ist im Voice-Tracking-Verfahren aufgenommen. Das heißt auf Deutsch zusammengeschnibbelt. Warum? Weil ich für eine aktuelle Aufnahme leider verhindert war und weil ich zwischen 2005 und 2015 tolle Interviews geführt habe, die ich euch so nochmal zusammenfassen kann. Also viel Spaß jetzt mit der neuen Charlie Prince Show und eine, in der nicht ich rede, sondern meine Interviewpartner.

0: Im Mai 2005 hatte ich Gelegenheit, anlässlich der damaligen DJ Days in Oberhausen Malente und Lars Mostern kennenzulernen. Ich traf sie zum Interview in Oberhausen-Rheinland. Wir marschierten am Radio NRW-Gebäude vorbei zu einem Restaurant und was dabei herauskam, hört ihr jetzt.
1: Ja, ich bin Malente.
2: Ich bin Lars Mostern.
1: Und beides DJs und Produzenten.
2: Und Nachbarn auch.
1: Nachbarn auch.
2: Fast Nachbarn. Wir wohnen beide in Münster in derselben Straße.
0: Oh, nicht schlecht. Da fängt da der Gag schon an. Der Malente heißt mit bürgerlichem Namen Christoph und macht auch keinen Hehl daraus. Wahrscheinlich, damit er fleißig gebucht wird. Und die Adresse ist auch jederzeit zu erkennen. Kein Manager im Weg, außer früher. Und das Erstaunliche ist, dass du mit drei Namen bekannt geworden bist.
1: Mit drei
0: dem,
1: gleich.
0: Mit dem Namen Christoph mehr privat,
1: ja.
0: Als Gouch mehr als Deutschpopper,
1: ja.
0: Und als Malente mehr in der Funk-Ecke,
1: ja.
0: Die im Moment wohl...
1: Funk-House und sowas.
0: Ja, die im Moment ja wohl sehr gut abgeht, habe ich den Eindruck.
1: Ja, also ich kann mich nicht beklagen.
0: Mhm. Kannst du mal ein bisschen erzählen, wie du an Musik gekommen bist?
1: Musik bin ich durchs Radio hören gekommen, im Eigentlichen, und durch meine Onkels, die immer Kassetten aufgenommen haben und die gehört haben die ganze Zeit.
0: Welche Radiostation zum Beispiel?
1: Damals irgendwie gab es ja nur die öffentlich-rechtlichen.
0: Mhm.
1: Also zu der Zeit war NDR 2 noch ein Jugendformat, ein norddeutscher Rundfunk, was jetzt nicht mehr so ist. Und da gab es auch noch viele Spezialsendungen. Da habe ich relativ Spezialsendungen gehört und dann kamen auch langsam schon die ersten Privaten dazu, die hatten dann auch ihre Spezialsendung damals noch, Radio Hamburg war das und RSH,
0: mhm.
1: Kann man sich heute kaum vorstellen, wenn man heute einmal RSH hört, dann, die spielen halt noch drei Monate später das Schlimmste, was 1Live spielt, also das ist ja nicht zu erfassen, was da schrecklich
0: ist. Wobei, zu 1Live müssen wir nachher noch kommen, da warst du ja auch fleißig dabei.
1: Ja, richtig. Zeit. Naja, auf jeden Fall, so bin ich zum Musikhören gekommen und dann habe ich aus dem Radio natürlich auch aufgenommen, auf Kassetten damals.
0: Mhm.
1: Und so war ein kleiner Schritt eigentlich, von den zusammengeschnittenen Kassetten, Titel nach Titel, irgendwie auch so Edits zu machen. Das heißt, Titel teilweise länger zu machen, oder hintereinander zu kopieren immer wieder und oder Stellen zusammen zu kopieren.
0: Also schon früh das Samplen geübt?
1: Ja, sozusagen, bevor es den Sampler gab oder als es den ersten Sampler, der wahrscheinlich nicht erschwinglich war, gab.
0: Hast du früher vielleicht mal in Holländische reingehört? Radio 3 oder so?
1: Nee, gar nicht. Das ist nicht meine Höhe gewesen. Ich war in Schleswig-Holstein aufgewachsen, so. In Malente auch. Also gleichzeitig.
0: Haben wir direkt die Frage nach dem
1: Pseudonym gecancelt. Dann kannst du Lars ein paar mehr stellen. Und ja, nee, das ist mein Pseudonym Malente, weil ich da geboren bin und aufgewachsen. Und dann hat es mich nach Münster verschlagen, aber die Radios habe ich dann alle in Schleswig-Holstein gehört.
0: Was heißt verschlagen? Durchs Studium?
1: Durchs Studium.
0: Ich habe gelesen, du hast Mineralogie studiert.
1: Ja, das
0: Wie
1: war,
0: kommt man denn dazu?
1: Das war gelogen.
0: Oh.
1: Aber, naja, hat gewirkt, hat mich jeder darauf angesprochen. Und ich habe mal, ja, das ist, die haben dann gefragt, was macht man denn da genau? Und ich sag, das ist halt mit so Steinen und so. Und das hat den meistens schon genügt. Das war schon so öde, dass keiner mehr weitergefragt hat.
0: Und in Wirklichkeit hast du Musik studiert?
1: Nee, ich habe, ach, das verrate ich ja nicht. Ich habe die Lüge extra etabliert, damit ich nicht verraten muss, was ich studiert habe.
0: Mhm. Macht mich als
1: Religionskritiker, wenn ich jetzt. Nee, ich habe keine Ahnung. Ich weiß nicht mehr. Ich habe ein Studium auch abgeschlossen und jetzt habe ich meinen Magister. Und braucht den ja auch gar nicht. Und
0: also was Geisteswissenschaft.
1: Ich will ja nicht, dass die Leute mich als sozusagen, was weiß ich, ausgebildeter so und so buchen, sondern als DJ.
0: Ja, das ist klar.

0: später bist du dann sogar beim WDR eingeladen worden, so eine 13-teilige Juck-Serie zu machen, sag ich mal.
1: Ja, Juck-Serie war das nicht, das hat einen journalistischen Anspruch, würde ich sagen. Also sonst hätten die es auch nicht so gut bezahlt, obwohl der WDR bezahlt, glaube ich, immer ganz gut. Nee, es war halt, gab ein klares Konzept so und ob ich mir das vorstellen könnte, die hätten halt Lust auf ausgefallene deutsche Musik im Großen und Ganzen oder auch nicht nur deutsche, sondern thematisch strukturierte Musik und das ein bisschen weird ist, so wie das Scout-Projekt auch, ein bisschen ab vom Schuss, also nicht ganz Mainstream, sondern ein paar interessante Ideen reinbringt und dann habe ich halt gesagt, ja, machen wir halt, konnte mich so ein bisschen einbringen und so Gouch und Chaos war so die Idee von denen. Und das sollte halt so spezielle Musik sein, da habe ich gesagt, dann mache ich halt Themensendungen. Ich habe 13 Sendungen, glaube ich, gemacht, jeweils ein Grundthema genommen und dazu Musik rausgesucht.
0: Wie zum Beispiel?
1: Christliche Musik oder sowas, keine Ahnung. Da hatte ich das Fetzigste, was ich an christlichen Songs habe, dann da, oder Drogen als Thema oder Jugendkultur als Thema und so thematisch, textlich und musikalisch bezogene, interessante Tracks, teilweise auch unveröffentlichte Sachen von irgendwelchen Bekannten, die ich damals kannte, bekannten Bands oder so, die halt nirgendwo rauskamen, aber die zu dem Thema passten und so. Und auch den Hörer einfach ein bisschen zu fordern, das war halt nicht so, wie ich moderiere jetzt irgendeine Radiosendung, sondern ich hatte das eigene redaktionelle Schema, ich konnte machen, worauf ich Bock hatte.
0: Das war noch unter Herrn Hoffmann, glaube ich,
1: ne? Nee, das war unter Jochen Rausch, also der war der
0: erwähnt. Der neue Schuhe. Klingt interessant. Und interessant klingt auch das, was du für MTV gemacht hast. Da hast du, glaube ich, eine Zeit lang Select moderiert.
1: Ja, das war nicht so richtig lange. Es war nur ein Monat so als Urlaubsvertretung.
0: Und die haben auch nicht so gut bezahlt, oder wie?
1: Die haben auch gut bezahlt. Immerhin haben sie irgendwie, konnte ich in London leben die ganze Zeit irgendwie. Also ich musste mir keine Sorgen um die Miete von einem Hotel machen. Die haben mir das Hotel bezahlt, weil zwar nicht in London kriegst du halt selbst für einen hohen Preis nur scheiß Hotels. Und haben mir ein Taschengeld gegeben, wo ich locker jeden Tag schön nach der Arbeit Platten kaufen konnte.
0: Das war super. Das
1: richtig, ich hätte es gerne ein bisschen weitergemacht. Also doch ein Monat wäre noch geil gewesen. Nee, es war cool. Also es war eine schöne Zeit auch. Und ich habe was gelernt, so dass also vor der Kamera, weil es war alles super live so. Und wenn du dann mal was verkackt hast irgendwie oder dich versprochen und so, dann ist es ein unglaublich stranges Gefühl, weil du ja weißt, es geht live so rüber und du musst sehen, dass du auch gut rüberkommst und nicht zu affig bist, aber auch nicht zu langweilig und fand ich eine interessante Sache.
0: Hast du eine Anekdote vielleicht von wegen Patzer vor der Kamera?
1: Das Schlimmste war, als meine Schwester in der Sendung angerufen hat. Weil wir konnten ja mal Leute anrufen, bei diesen konntest du ja Videos auswählen. Das war ja damals irgendwie, die Schiene gibt es ja glaube ich gar nicht mehr beim TV. Gibt es ja noch mit SMS. Auf jeden Fall konnten damals Leute direkt anrufen und hat meine Schwester da angerufen und diese Idioten von der Telefonannahme haben die auch noch durchgestellt. Und das war extrem peinlich.
0: Ja gut, die wussten nicht den Namen.
1: Doch, die hat gesagt, ja, ich bin die Schwester finden und so. Und das fanden die dann cool und so und haben sie durchgestellt. Ich fand's extrem uncool. Also echt so ein bisschen komisch, so, wenn was Persönliches auf der Ebene plötzlich in deine Professionalität reinschlägt.

0: Nina Ruge kennen viele aus dem zweiten deutschen Fernsehen als Moderatorin. Sie hat damals politische Sendungen, aber auch Boulevard-Sendungen moderiert und hat sich im Juni 2009 bis ins Jahr 2010 als Botschafterin für Malta gut bezahlen lassen. Ich aber sprach sie nicht darauf an, sondern auf das Niveau ihrer Fernsehsendungen. Hört mal zu, wie das Ganze ankam.
1: Sie wurden ja bekannt durch Ihre Boulevardisten-Sendung.
2: Nee. Nein? Es ist keine Boulevard-Sendung, Leute. Heute dagegen habe ich mich 10 Jahre verwehrt und tue das bis heute. Es ist eine People-Sendung. Unter Boulevard verstehe ich etwas, was nicht wirklich glaubwürdig ist und was nicht wirklich sachlich recherchiert ist und was man da einfach mal so hinrotzt, um es mal ganz drastisch zu sagen. Eine People-Sendung arbeitet wie jede Nachrichtensendung auch, berichtet aber eben über einen anderen Gegenstand, nämlich über Menschen.
1: Ja, und war auch ordentlich recherchiert und...
2: Ja. Das war mit allem klassischen journalistischen Handwerkszeug versehen.
1: Ja, weil ich wollte gerade fragen, ob Sie vielleicht dadurch die falschen Klientel ansprechen, wenn Sie für den Tourismus auf Malta werben. Nicht, dass die Malta mit Mallorca in einen Topf werfen.
2: Zum Glück werfen die meisten Menschen Nina Ruge nicht mit Mallorca in einen Topf, wobei Mallorca eine wunderschöne Insel ist.
1: Ja, genau.
2: Nur den Ballermann meiden und einige Strände. Ich denke, dass mein Image überhaupt nicht das der unterbelichteten Wasserstoffperoxidblondine ist, die nichts anderes tut, als fremde Texte abzulesen, die jemand schreibt, nur um Quote zu machen, aber nicht um Menschen zu informieren. Ich glaube nicht, dass das den Menschen, die mich kennen oder die meine Sendung eingeschaltet haben, dass sie das mit mir verbinden, ganz im Gegenteil.
1: Ja, Ihr Lebenslauf spricht ja auch dagegen, aber auch viele kennen diesen Lebenslauf ja noch gar nicht ausführlich.
2: Naja, also sehr viele Menschen kennen mich aus dem Heute-Journal und dann habe ich noch 4 Jahre die Sendung Heute Nacht moderiert. Viele politische Sendungen, also die meisten wissen schon, dass ich viel mehr mache als und gemacht habe als Leute heute.

0: Im Frühjahr 2009 zog Radio Joystick nach Bad Kreuznach im Naheland um. Und im Herbst 2009 winkte ein gewonnener Flug nach Malta, den ich für ein Interview mit Frau Kidder, die leider inzwischen verstorben ist, nutzte. Sie war damals Vizepräsidentin der Deutsch-Maltesischen Gesellschaft und stand mir ausführlich für Fragen zur Verfügung. Hier ist das Ergebnis. Ich habe mich ins schöne Slima begeben zur Frau Kidder. Die habe ich kennengelernt als Vizepräsidentin der Deutsch-Maltesischen Gesellschaft. Von der habe ich leider noch nie erzählt. Ich hatte noch nicht die Gelegenheit in den letzten 5 Jahren. Deswegen wäre es vielleicht auch mal wichtig, von Ihnen darüber was zu hören im Verlauf des Gesprächs. Aber zunächst würde mich und die Hörer erstmal interessieren, was Sie nach Malta verschlagen hat.
1: Also ich komme und gehe nach Malta seit 1989. Habe hier natürlich sehr viel, sehr interessante und sehr gute Veränderungen miterlebt. Auch die enorme Expansion im Wohnungsbereich. Wir haben ja in Malta, wo etwa 50.000 Wohnungen leer stehen, aber es wird, wie vielleicht auch hier durchkommt, immer noch weiter
0: gebaut. Ja, es wird gerade schön gehämmert im Hintergrund.
1: Ja. Ich hatte davor in Norwegen gelebt und ging dann nach Deutschland. Meine Tochter wollte dort studieren. Und ich komme aus dem Rheinland, aus Düsseldorf, und da regnet es ja recht häufig. Und
0: hier auch gerade, aber nur ein bisschen.
1: Nur ein bisschen, ja, aber in Düsseldorf oder in Westdeutschen, noch Westdeutschland regnet es ja nun mal mehr, und das mochte ich gar nicht leiden. Ich kam aus dem schönen Norwegen, ich kam davor aus dem schönen Südafrika. Und es wuchs in mir der Gedanke, also hier will ich nicht länger bleiben, wegen des Wetters. Und mein Sohn war eh in Norwegen geblieben. Meine Tochter ging dann sehr bald nach 2, 3 Jahren nach Südafrika. Und dann habe ich mir gedacht, ich möchte etwas zwischen Südafrika, geografisch zwischen Südafrika und Norwegen.
0: Ich bin wieder ausgelost.
1: Es war reine Geografie, und dann habe ich mir das so betrachtet, was es dazwischen gibt. Und kam auf diese Weise, ist eine lange Geschichte, auf Malta. Und bin dann erstmal ein paar Jahre lang zu jeder Jahreszeit hierher gefahren.
0: Kann man die lange Geschichte in 3 Stichworten zusammenfassen vielleicht?
1: Ja, okay, ich habe mir dann Malta ausgesucht. Machen wir es so.
0: Mit dem Finger auf der Landkarte.
1: Ja, aber ich habe es also mir erst angeschaut. Das ist ganz wichtig. Ich bin nicht mit geschlossenen Augen hingekommen und habe es mir angeschaut und dann dachte, ja, hier vor allen Dingen, also an dieser Bucht, hier lässt sich gut sein. So, dann war ich irgendwann, nach so und so vielen Jahren war ich dann hier. Und diese Dinge, die Sie vorhin erwähnten, kamen irgendwie auf mich zu. Ich wurde Mitglied des German Motor Circle. Davon wollen Sie sicher später noch sprechen. Das ist also das hiesige Kulturinstitut für dort. Man bat mich an der Uni Malta als Dozentin, als Part-Timer zu arbeiten für Deutsch. Und es kamen so einige Pöstchen dazu, die ich dann alle irgendwie angenommen habe, und es hat mir Spaß gemacht, muss ich sagen. Habe damit, nicht nur damit, sondern auch vorher schon über andere Wege sehr viele Leute kennengelernt. Ich kenne sehr viele Malteser, und es ist sehr hübsch, wenn man abends ausgeht, und es sind immer da Leute, die man kennt. Und während, wenn ich in Südafrika abends ausgehe, sind da eigentlich keine Leute, die ich kenne. Ja, beantwortet das

0: und die Sonnenuntergänge spielen sich also da ab. Das ist eben das Schöne an dieser Wohnung. Ich habe lange gesucht. Das ist eine nach Westen ausgerichtete Wohnung an der Ostküste. Mhm. Nicht? Weil also hier all diese Buchten sind. Und ich liege also an der Ostküste Maltas, aber ich habe die Sicht nach Westen.
1: Also mir persönlich gefällt Valletta besser als beschaulichste Hauptstadt Europas.
0: Das kann wohl so sein.
1: Und in der Hauptstadt sitzt ja auch der deutsch-maltesische Zirkel, für den Sie tätig sind.
0: Ja.
1: Auf welche Sachen sind Sie da besonders stolz, an das, was Sie erreicht haben? Von dem, was Sie
0: erreicht ich persönlich
1: haben.
0: Erreicht habe, also gegeben wurde, das ist nicht mein persönliches mein persönlicher Erfolg, gegeben wurde dieser wunderschöne Palazzo. Das ist ein 400 Jahre alter Palazzo, der mal für den Admiral der Flotte der Ritter gebaut wurde. Sie wissen, die Ritter kamen ja hier Anfang des 16. Jahrhunderts und dann irgendwann wurde auch dieser Palazzo gebaut. Den haben wir in Toto immer wieder wunderbar erhalten, renoviert, sodass er wirklich heute ein Prachtstück ist, finde ich.

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Tja, und das waren sie auch schon. 3 Interviews zum Preis von keinem. Schreibt mir, wie euch das Ganze gefallen hat. Schreibt an das Postfach 595 in 55529 Bad Kreuznach, Rheinland-Pfalz, Bundesrepublik Deutschland. Tschüss, bye bye, bis zum nächsten Mal, sagt euer Charlie Prince.

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2: Genau, und genau da sagt euch jetzt herzlich willkommen zu meiner ersten Charlie Prince Show für Radio 101 auf Radio Telstar. Hartlich willkommen, oh Nade, Nederlandstalige Lösteras. Wir beginnen mit Musik, nämlich von The Concept, Mr. DJ. Und hinter diesem Konzept steht niemand anders als Stevie Wonder und die Radiostation WONE. Viel Spaß dabei!

Das war M2 May und da ging es um Schönheit. Und jetzt geht's um Liebe mit Fairleigh Jackmaster Funk aus Chicago. Love can turn around.

Ja, und in diesem Fall ist die 101-Show gemeint. Montags mit mir, nämlich Charlie Prince. Vorstellen muss ich mich auch noch. Nachdem ich eben schon wieder Mist gebaut habe, ich habe nämlich die gerade gelaufene Platte falsch gespielt. Den Club Mix anstatt den Club Vocal Mix oder so ähnlich. Aber so oder so war diese Scheibe ein Hit. Es war Fairly Jackmaster Funk mit Love Can't Turn Around. Und ich habe mich gar nicht getraut, in den schönen Schluss dieser Scheibe reinzuquatschen. Aber jetzt stelle ich mich erstmal vor. Ich bin zum Beispiel 27 Jahre alt, habe bisher nur Kurzwellensendungen gemacht und die auch nur monatlich. Also bitte ich um Vergebung, wenn ich auf UKW mal was falsch mache. Allerdings habe ich auf Kurzwelle auch eine eigene Station, deren Name ich lieber nicht verrate. Und an freiem Radio interessiert bin ich schon seit 1984. Im normalen Leben bin ich Verwaltungsangestellter, ledig und Ruhrgebietler. Stört euch also bitte nicht im Akzent. Was ihr sicherlich schon gemerkt habt, ist meine Musikleidenschaft. Ich schwärme nämlich für die auch spöttisch genannte Negermusik. Also Soul, Black Funk und Disco. Aber auch Jazz und Gospel gefallen mir manchmal ganz gut. Und diese Scheibe, die jetzt gerade läuft, auch. Das ist nämlich On the Dance Floor von New Guys on the Block. Vermutlich eine von den vielen Studiogruppen, die extra zu diesem Zweck, nämlich zu einer einzigen Schallplatte, gegründet wurden. Aber die Scheibe geht ins Bein. Sie lief übrigens auch schon über Kurzwelle. Die Leute, die mich da schon gehört haben, werden einige Ähnlichkeiten feststellen. Nämlich die Tatsache, dass ich versuche, drei Lieder nonstop zu spielen und dann ein Instrumental, um ein paar Ansagen zu machen. Und auch wird es sich nicht vermeiden lassen, dass ich einige Platten nochmal spiele, die ich damals schon auf Kurzwelle gespielt habe. Beziehungsweise noch auf Kurzwelle spielen werde. Viel Spaß jedenfalls und lasst euch nicht davon abhalten, mir eure Meinung mitzuteilen. Die Adresse von Radio Telstar ist, wie ihr vielleicht schon wisst, Radio Telstar International, Postfach 1, in 4680 Gemmenich in Belgien. Im Dreiländereck. Und damit genug gelabert und weiter mit Musik. Eine Scheibe, die noch nicht als Single veröffentlicht ist, aber auf der neuen LP der Commodores zu finden ist, nämlich Land of the Dreamer. Anschließend Altmeister James Brown von seiner LP Gravity. Und als drittes was von Cool and the Gang. Viel Spaß!

Hier also die Commodores, sie schwärmen etwas zu sehr über Amerika. Aber Hauptsache die Musik stimmt. Und das tut sie. Land of the Dreamer.

0: Von Ferien keine Spur, aber Cool and the Gang singt schon mal darüber. Die Platte wird auch bestimmt erst als Single veröffentlicht, wenn die Sommerferien begonnen haben. Das war jedenfalls Cool and the Gang von ihrer LP Forever.
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0: Charlie Prince mit seiner ersten Sendung für Radio Telstar hier auf 104,2 MHz in der 101 Show. Ich hoffe, ihr schreibt reichlich, wie euch diese Sendung gefallen hat, auch wenn sie gerade mal erst angefangen hat. Ihr könnt euch Musikwünsche ausdenken, die ich dann erfüllen kann, eventuell. Und wenn ihr wollt, könnt ihr sogar coole Sprüche an uns schicken. An mich schicken von mir aus. Zum Beispiel ganz kurze Grüße an eure Freundinnen, die ihr dann auf Kompaktkassette an RTI schickt. Und zwar mit dem Vermerk Charlie Prince.

Tja, drei Platten kann ich euch noch spielen, dann ist schon wieder die Sendestunde um. Die erstfolgende Scheibe ist von Malcolm McLaren. Etwas chaotisch, also nichts für empfindliche Ohren. Es ist nämlich Buffalo Girls aus dem Jahre 82. Eine der ersten Scratch- und Hobo-Platten, die jemals über deutsches Radio zu hören waren. Anschließend eingängigere Sounds von Earth, Wind and Fire, ebenfalls aus 82, Fall in Love with Me. Und als drittes was Holländisches von Tineke Srauten. Viel Spaß dabei, wünscht euch Charlie Prince.

En dat liedje was voor onze Nederlandse luisteraars. Tinekes Rauten met Leni uit de Takkestraat. Da singt eine ganz normale Hausfrau, wie sie eine Schallplatte machen will. Sie singt also quasi ihren Brief an den Plattenboss. Eine ganz lustige Sache, wenn man Holländisch versteht. Ich befürchte nur, dass er das nicht verstanden hat. Deswegen bitte ich vorsichtshalber um Verzeihung. Und dieses Liedchen hier ist ein Instrumental, nämlich von Paul Hardcastle, The Wizard. Die Titelmelodie der englischen Hitparaden-Fernsehsendung Top of the Pops. Und bei uns gleichzeitig das Ausklangliedchen für die erste Sendestunde der Radio 101 Show auf Radio Telstar mit Charlie Prince. Am heutigen Montagabend. Ich sag schon mal Tschüss, bis nach dem Werbeblock hier auf RTI. Dann geht es noch eine ganze Stunde weiter mit Soul, Funk und Disco-Scheiben. Ich hoffe, ihr seid auch dann noch dabei. Tschüss, bis gleich.

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2: Und genau der sagt herzlichen Dank fürs Einschalten oder fürs Dranbleiben. Hier ist die zweite Sendestunde der montäglichen Radio 101 Show auf Radio Telstar 104,2 MHz mit Charlie Prince. Und wir beginnen diese Sendestunde mit einer fantastischen Platte von der Gruppe Change, Change of Heart.

Change of Heart ist auch gleich der Titel. Das war die Gruppe Change aus dem Jahr 1984 mit Change of Heart. Und wem das zu alt war, der hat jetzt was brandaktuelles. Von der Gruppe One Way.

Mit. Von ihrem 9. Album, das auch nur die Nummer 9 trägt und saugut geworden ist.

Das eben gehörte Stückchen war von der Gruppe Trouble Funk und hieß Good to Go. Wie der gleichnamige Film. Auf dem Plattencover steht Jump to the Beat, aber das hätten sie sich sparen können. Der Titel geht automatisch in die Beine.

Und das hier ist wieder Malcolm McLaren, von dem wir vorhin Buffalo Girls hörten. Dieser Titel heißt First Couple Out und ist die Rückseite seiner legendären Scheibe Madame Butterfly. Von den Titeln, die ich als nächstes spiele, beziehungsweise von deren Interpreten, habe ich auch Neuigkeiten. Zum Beispiel war der UB40-Trip in die UdSSR so erfolgreich, dass sie einen Schallplattenvertrag mit einer UdSSR-Schallplattenfirma abschließen konnten und allgemein das Interesse der Russen an westlicher Musik angestiegen ist. Von Madonna sollte Ende des Jahres 86 ein Extended Play mit 6 Titeln erscheinen. Das wurde aus unbekannten Gründen auf das Frühjahr 87 verschoben. Vielleicht erscheint diese Scheibe auch nur in Holland. Darunter auf dieser Scheibe Where's the Party? Dieses Lied kann ich trotz nicht erschienener Extended Play jetzt schon spielen, weil es nämlich auf der Madonna LP drauf ist. Von UB40 werde ich spielen All I Want to Do. Das Lied ist ebenso aktuell wie die Scheibe von Madonna. Das dritte ist dann nicht ganz so aktuell, aber wesentlich lustiger. Es heißt Chalk Dust und ist von der Studiogruppe The Bread. Vielleicht kennt ihr das Stückchen noch. Es ging damals um das Gemotze von John McEnroe auf dem Tennisplatz. Und bevor ich das Ganze spiele, stelle ich mich nochmal vor. Für die, die jetzt erst eingeschaltet haben, ich bin Charlie Prince von Radio 101. Sorry. Zu hören jeden Montag hier auf Radio Telstar International auf 104,2 MHz auf der Ultra-Kurzwelle. Und ich wünsche euch jetzt weiterhin gute Unterhaltung.

Und Charlie Prince hat hier eine Scheibe von Rick James, genannt 17, dies ist aber die Instrumentalversion. All die, weil ich wieder ein paar Infos habe. Diesmal über MTV, Music Television aus Amerika. MTV hat vor, nach Europa zu kommen. Und zwar entsteht in Zusammenarbeit mit der englischen Zeitungsgruppe Mirror und der British Telecom eine spezielle europäische Version von MTV. Der British Telecom gehören zum Beispiel die Kabelkanäle Star Channel und Home Video Channel. Die beiden sollen dazu zu einem neuen Abonnentenkanal zusammengeschlossen werden. Auch wurde mit der schwedischen Post ein Vertrag geschlossen, damit schwedische Kabelkunden ebenfalls in den Genuss von MTV-Fernsehprogrammen kommen. Wenn das jetzt mal über die Bühne gelaufen ist, können vielleicht auch die Holländer profitieren. Und die Belgier ohnehin, als dicht verkabeltestes Land Europas. Nur mit Deutschland wird es weiterhin noch etwas düster aussehen, was Kabel betrifft.

Ein kleiner Hoffnungsschimmer wäre es schon, wenn Radio Telstar International über Kabel als Rundfunkstation eingespeist würde. Utopie, Utopie. Oder nicht?

Hier geht's jedenfalls weiter mit der Radio 101 Show. Eine Produktion von Radio 101. Heute mit Charlie Prince. Und ganz viel schwarzer Musik. New Black Funk, Disco, Soul und ein bisschen Reggae. Und ganz zum Schluss dieser Sendestunde auch Jazz. Wie ich eingangs sagte, betreibe ich auf Kurzwelle auch eine eigene kleine Rundfunkstation. Dort erreichen mich schon einige Hörerbriefe. Ich hoffe, dass es über diese Sendung auch der Fall sein wird, dass ich angeschrieben werde. Auf jeden Fall haben sich einige Hörer die Platten gewünscht, die ich gleich spielen werde. Zum Beispiel von den Temptations Treat Her Like a Lady aus dem Jahre 1984. Dann folgt eine Gruppe, die mir persönlich sehr gut gefällt, nämlich Five Star mit ihrem Hit Find the Time. Ich hoffe, die Hörer im Dreiländereck finden oft die Zeit, Radio Telstar International zu hören. Nach Five Star hier zum Beispiel

Und damit ich mich noch anständig verabschieden kann, muss ich Ihnen doch da reinquatschen. Mir ist auch schon ganz besinnlich zumute. Heute war eine der wenigen Sendungen, die mir etwas Kopfschmerzen bereitet hat, im wahrsten Sinne des Wortes. Ich befürchte, man hat es gemerkt. Verzeiht mir. Ich hoffe, es hat euch trotzdem gefallen, hier auf Radio Telstar. Das war jedenfalls die Radio 101 Show. Wir hören uns dann nächsten Montag wieder. Gleiche Welle, gleiche Uhrzeit. Morgen um diese Zeit ist erstmal der Uwe hinterm Mikro. Ich für meinen Teil sage Tschüss, bye bye, bis nächste Woche. Viel Spaß weiterhin beim Radiohören und toi toi toi. Das Wichtigste hätte ich beinahe vergessen. Wenn ihr mir schreibt, vergesst bitte das Rückporto nicht, sofern es euch möglich ist. Unsere Adresse nochmal: Radio Telstar, Charlie Prince, Postfach 1 in 4680 Gemmenich in Belgien.

Schreibt fleißig, ich freue mich über jeden Brief. Und sag jetzt endgültig Tschüss, euer Charlie Prince.